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1: Hallo miteinander, ihr hört das frische Listen-Up-Mixtape hier auf Kanal K. In der nächsten Stunde werdet ihr Songs und Tracks hören, die mich in dieser Woche begleiten und die in die verschiedensten Richtungen losgehen. Wo das herführt? Ich bin der Benedikt Sartorius. Schön, dass ihr zuhört.

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Hallo zusammen, ihr hört eine neue Folge Radio Planet. Radio Planet ist entstanden, weil eine Gruppe von Menschen in Olten eine Konzertreihe haben zu machen. Die findet amix am letzten Donnerstag im Monat statt. Unsere Sommerpause ist vorbei und am 24. September ist es wieder soweit. Dann wird der Solothurner Künstler Septochor und die atemberaubende Zürcher Musikerin Andrina Bollinger am Planet Olten die Bühne im Kulta zu Olten wieder bespielen. Du hörst Septochor mit «Light».

0: Avant Popkünstlerin Andrina Bollinger hat mit Island of Way Back im März 2026 bis jetzt wohl ihr persönlichstes Werk released. 11 Songs, die auch als Ritual und Atem funktionieren und eine stille Rebellion gegen die Tyrannei von konstanter Sichtbarkeit. Mit ihrer Musik pusht Andrina weiterhin Pop in experimentelle Bereich, ganz sinnlich und furchtlos.
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Let Me Sing von Andrina Bollinger. Und jetzt hörst du Surrender von Osman FCY mit Bera Wienewisser.

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Andrina spielt bei uns am 26. im Apakulta am Planet Olten. Komm vorbei, jetzt hörst du I Am.

Das lese ich auch noch auf Englisch vor. Written over 6 years and structured as a 4-act narrative. Disconnection, then listening inward, then surrender, and then the return. The album documents what happens when the body stops cooperating. When sleep vanishes, the voice falters, and one's own being feels unfamiliar. Bollinger's answer is radical sadness. Retreat to an inner island. Listen until dreams return. A reminder, the mind needs body. Hypergarden ist eine Band, die Jazz mit Improvisation und elektronischen Soundlandschaften mixt. Sie kommen aus Luzern und haben diesen Sommer 2 Singles rausgegeben. Ende September releasen sie ein Album. Für einen Moment können wir in das Stück hier reinhören. Das heisst Selene.

0: Das war die allerneueste Single von Alois, «Like a Mountain». Gewesen. Und jetzt läuft nochmal «Septocore» mit Lisheva. «Septocore» wird am 24. September hier oben am Planet Alten eröffnen. Komm vorbei!
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Sie sind 6 MusikerInnen und FreundInnen, based in Basel. Sie lernen sich vom Alltag von FreundInnenschaften, aber auch von den seltsamen, überwältigenden Seiten im Leben inspirieren. In ihren Songs sind stets Neugier, Zärtlichkeit und ein verspielter Blick fürs Absurde zu spüren. Molin arbeitet an ihrem neuen Debütalbum «Can I Give You Flowers?». Ich freue mich so fest, darf ich euch noch unveröffentlichte Lieder von ihnen zeigen. Die Version von «It's Nice» ist nicht nur unreleased, es ist auch noch eine Live-Session, was es besonders cool macht. Viel Spass!

stop le grad noche mit sitting on a table for Molin au als live session. Yeah. Do

«Earworm» von Ruido Ruiz. Auch er gibt bald sein Debütalbum raus und hat auch schon bei Planet Alto gespielt. Merci vielmals, sind ihr dabei gewesen, mit mir, Joan. Ich hoffe, es hat euch auch Spass gemacht. Ich freue mich jetzt schon aufs nächste Mal. Und zum Abschluss hört ihr «Discovery Zone» mit «Dusk». Und wenn ihr mehr von Discovery Zone hören wollt und sie sogar live sehen wollt, was ich euch wärmstens empfehlen kann, dann geht doch am 26. September ins Moods. Dort hat der GDSFM-Sender ein Konzert organisiert und dort könnt ihr Discovery Zone hören und schauen. Also, dann wünsche ich euch noch alles Gute und bis am 24. September im Apaculta. Beim Planet Alte.

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Liebe Zuhörerinnen und Zuhörer, guten Abend, ich bin Gül Kocher. Heute Abend, wir werden einstündige Live-Sendung mit georgischen Liedern und Gesprächen auf Deutsch machen. Heute Abend ist unser Thema georgische Tanzen. Das ist etwas ganz anders und Besonderes. Und viele Länder normalerweise traditionell tanzen sind auch wirklich Besonderes, gell? Also, ich wünsche euch viel Spaß beim Zuhören Musik und wir machen das ein bisschen Geschichte über georgische Tanzen. Wir haben mit Musik angefangen und ich mache ein bisschen weiter mit georgische Tanzen Geschichte. Schauen wir. Also, Tanzen reicht bis in die fortschrittliche Zeit und das 4. Jahrhundert zurück beim Fluss von heidischen Rituale der Bergvölker und kaukasische Kriegstradition. Das ist georgische Tanzengeschichte. Also Wurzel und Entwicklung. Natürlich, Sie schauen, das ist etwas anders und ich probiere ein bisschen zu erzählen, aber Sie können auch von YouTube schreiben, georgische Tanz. Und das kommt auch viele Jahre, ich glaube, pro Jahr einmal diese, ich muss nachher sagen, das ist ganz bekannte Tanzschule, macht das auch pro Jahr. Sie machen wirklich Reise in andere Länder und sie können auch als Zuschauer oder Zuschauerin schauen. Aber das weiß ich nicht, diese Jahre, wann ist das in der Schweiz. Also Wurzel und Entwicklung. Heidnische Ritual. Erste Tanzformen entstanden aus Fruchtbarkeit, Jagd- und Kriegstanzen der alten Bergstämme. Ein bekanntes Beispiel ist der Tanz Samai, der auf heidische ursprünglich zurückgeht. Mittelalterliche Fest. Im Mittelalter entwickelte sich die Tanzen bei ritualischen Turnieren, Feiern oder Darstellung von kriegischen Hörten sowie Gemeinschaftsweiter. Nachher, ich werde weitermachen, aber ich habe heute auch gelesen, zum Beispiel georgische Tanzen, sie machen das nicht so ganz, zum Beispiel eine Frau oder ein Mann, sie kommen gar nicht ganz nahe miteinander. Es gibt es immer eine Distanz, Respekt, aber nicht wegen Frauen oder Mann, nicht wegen der Distanz. Aber es gibt es eine Distanz wirklich. Nachher werde ich auch weiter erzählen. Aber das ist ja 7 Minuten und ich glaube, ich mache wieder eine Musik und dann kann ich weitermachen. Also dann, viel Spaß.

Liebe Zuhörerinnen und Zuhörer, wir machen das weiter. Georgische Tanzen, die Tanzen in Georgien. Wow. Ja, also, das ist wirklich, finde ich, interessant. Es gibt es unterschiedliche Tanzen, zum Beispiel Kartuli. Es hat so viel. Aber ich werde so schnell... So. Kartuli, Korumi, Atschuruli, Parza. Natürlich ein bisschen schwierig für verstehen. Korumi, Atschuruli, Parza, Kanjuliri, Schwerschuruli, Mituluri, Kintouri, sie haben immer Uri. Ah, das ist aber Samai, Yerani, Karastoshelli, Daulur. Also, das geht so weiter. Aber das Wichtige, da muss ich dir sagen, zum Beispiel Kartuli, das heißt, sie haben einen Ort, dann glaube ich, das machen sie dort, diese Tanz. Dieser Tanz erinnert das Publikum an eine Hochzeit und trägt eine Ehre, romantische Charakter. Er wird als Paartanz eines Mannes und einer Frau aufgeführt. Der Mann symbolisiert dabei Würde und die Liebe, die Frau Sanftheit und Anmut. Interessant. Dabei drückt der Mann seinen Respekt der Frau gegenüber dadurch aus, dass er sie körperlich niemals direkt berührt. Ja, schauen Sie das, das habe ich ja vorher gesagt. Körperlich, sie berühren gar nicht, berührt man nicht. Dafür richtet er die Augen auf die Frau. Also körperlich berührt nicht, aber er schaut direkt Augen auf die Frau. Als wäre sie der einzige Mensch auf der Welt. Ja, er meint. Weil er schaut, das heißt, ich glaube, deinen Körper nicht wichtig, ich schaue deine Augen, das heißt, denke ich mal. Die Frau hingegen übt sich in Zurückhaltung und richtet den Blick niemals nach oben. Der Tänzer bewegt sich mit steifem Überkörper über die Bühne. Die Frau gleitet einen Schwan auf eine Seegleiche über die Bühne. Kartuli gilt als schwierigste Tanzen überhaupt. Ja, das ist interessant. Das ist ein Hochzeittanz und der Mann berührt gar nicht Körper. Er schaut nur Braut, also seine Frau, zukünftige Frau, Augen. Das heißt, du bist nur für mich wichtig, das heißt, denke ich mal. Korumi. Oh. Bei diesem Tanz handelt sich um einen Kriegstanz, der aus der Region Atscharien stammt. Also, Kriegstanz, das will ich nicht so viel erzählen, aber so kurz mache ich das. Ursprünglich wurde der Tanz nur von wenigen Männern aufgeführt. Mit der Zeit sind die Ensembles gewachsen und heute können 30, 40 Tänzer in einer Aufführung teilnehmen. Also normalerweise mit wenig Männern tanzen, aber heute Zeit sie können 30, 40 Männer zusammen tanzen. Atschauruli. Der Tanz Atschauruli stammt, wie der Name vermuten lässt, ebenso wie Korumi aus der Provinz Atscharian am Schwarzen Meer in Georgien. Von anderen Tanzen unterschied sich Atschauruli durch farbenfrohe Kostüm und einen eher spielreichen Charakter der Bewegung der Tänzen. Er zeichnet sich durch eine Stilisierung, Werbung zwischen Mann und Frau aus. Anders als beim Kartuli ist dieser Tanz durch Spielerei und Lichtigkeit Beziehungen zwischen den Geschlechtern
charakterisiert. Also, ja, Spielerei. Ja. Also, dann, ich glaube, immer erzählen, das wird langweilig, dann machen wir wieder Musik und dann kann ich weiter vorbereiten.

Also, liebe Zuhörerinnen und Zuhörer, wir machen weiter mit georgischer Tanzgeschichte. Also, Parsa, was ist das? Parsa stammt aus der Region Guria, deren Menschen in Georgien als sehr fröhlich gelten. Entsprechend zeichnet sich Parsa durch Schnelligkeit, Rhythmus, feierliche Stimmung und Farbenfreude aus. Die Tanz schweben gleichsam über die Bühne. Beim Publikum soll die Feierlaune gesteigert werden. Ja, immer Farbe. Ja, wirklich, wenn ich habe georgische Tanzen oder Tänzerin, also viele Tänzer, sie haben wirklich sehr farbige Kleider. Und ich liebe auch Farbe, wirklich. Farbige Kleider, ich mag das auch, wirklich. Das heißt, ich bin auch genetisch irgendwie vor 300 Jahren, meine Stammvater und Vorvorvorvater vor 300 Jahren sind auch von Georgien nach Türkei. Sie haben gereist nach dem Krieg. Aber natürlich, ja. Also, dann machen wir weiter. Kasbeguri. Auch dieser Tanz trägt seine Herkunft im Namen. Der Kasbeg ist der höchste Berg in Georgien und nördliche Kaukasus, aus dem dieser Tanz stammt. Also dann, das ist eine Berge, vom Bergtanz. In diesem Tanz sind mehrere Traditionen und kulturelle Einfluss verwoben. Der Tanz zeigt die kalte und harte Bergwelt durch die kraftvolle und gerade Linienbewegungen. Damit sollen die Zähigkeit und Ausdauer der Bevölkerung in den Bergen Georgiens symbolisiert werden. Und natürlich, das ist Berge. Mal schauen wir. Kahan Yuri. Ah, das ist interessant. Das ist Name interessant wie Kahan. Bei diesem Tanz geht es um einen sportlichen Wettbewerb zwischen Männern. Ah ja, mit Kahn keine, nichts zu tun. Die Tänzer treten in die traditionelle Tracht einer georgischen Schafhirten und kämpfen mit Dolchen gegeneinander. Dabei wechseln sie Tänzer untereinander. Also dann, ich denke, ich mache nachher das weiter, diese, aber ich gebe das einer anderen Information über Tanz. Schauen wir, internationaler Durchbruch, Jahrhundert. Also, ich schaue das zum Beispiel 20. Jahrhundert, internationaler Durchbruch im 20. Jahrhundert. Das Nationalballett, das ist auch sehr interessant, heute viel von YouTube geschaut. Die professionelle Bühnenkunst wurde maßgeblich durch das georgische Nationalballett Sukhisvil. Das ist wirklich eine, sie haben auch eine große Tanzschule. Und diese Gruppe, sie gehen auch in andere Länder für Tanzen. Ich glaube, letztes Jahr, sie waren auch in der Schweiz. 1945 also das ist nicht Werbung, ich muss einfach, das ist eine sehr wichtige Tanzschule, ich weiß es. 1945 von Liko Sushishvili und Nino Romishvili gegründet wurde. Ich glaube, ich habe auch heute im YouTube gehört, sie haben gestorben und Enkelkind macht das weiter. Akrobatik und Moderne, sie brachten die traditionelle Volkstänze mit Elementen des klassischen Balletten auf der Weltbühne. Tänzer zeigen dabei extrem Akrobatik, wie das Tanzen auf den Fußspitzen in den harten Stiefeln. Ah, wirklich auf den Füßen. Sie tanzen, das ist auch sehr interessant. Also dann machen wir es nachher weiter. Da kommt wieder ein Lied für sich, georgische. Aber ich glaube, machen wir ein bisschen, wenn wir reden über Tanz, wir machen das ein bisschen, schauen wir, Moment. Folkmusik, denke ich mal.
ein bisschen. Genau.

Ich wollte ein bisschen auch Tanzmusik spielen, wenn wir reden über Tanzen. Also, schauen wir das noch weiter. Also, das kommt, ja, Chev Suruli. Die Tanz Chev Suruli stammt aus der Provinz Chev Suruli, nördliche Kaukasus, Georgien. Er gilt als Tanz der Charakterzüge, alle georgische Tänze am stärksten auf sich vereint. In ihm zeigen sich Liebe, Respekt von den Frauen, Mut, Zähigkeit, Wettbewerb, Fähigkeiten, Schönheit und Farbenfreunde im Einen. Ja, schauen Sie das. Farbe ist sehr wichtig. Wirklich, ich habe auch gemerkt, weil ich habe Georgien gereist und da habe ich gesehen, wirklich, georgische Leute, sie magen auch sehr bunt, so farbige Sachen. Und sie haben auch überall Kunst. Und ich habe viele alte Männer auf der Straße gesehen, zum Beispiel, sie tanzen und sie spielen ein Instrument. Das war auch interessant. Und dann schauen wir noch weiter. Mutu Uluri. Auch dieser Tanz stammt aus den Bergen in Georgien. Ähnlich wie beim Chev Suruli geht es beim Mutu Uluri um einen Wettbewerb. Anders ist jedoch, dass es nicht um einen Wettbewerb zwischen einem Tänzer und Gruppe geht, sondern auf beide Seiten zwischen zwei Gruppen von Tänzern. Also dann kommt noch weiter, das ist Kintori. Kintori kommt aus der Stadt und versinnbildlicht das Leben in der alten georgischen Hauptstadt Tiflis. Der Begriff Kintos steht für kleine Händler. Sie waren in schwarze Trachten gekleidet und trügen ihre Waren auf dem Kopf, meistens Obst und Gemüse. Zum Abwiegen nützen die Händler eine Waage, die er an seine Hüfte bei sich trug. Die Tanz gilt unterhaltsam und soll Leichtigkeit ausstrahlen. Also, das ist wirklich interessant, finde ich. Auch viele Länder Tradition Tanz, das ist auch wirklich ganz interessant. Es gibt es aber noch etwas, ich muss auch diese schauen hier. Samaia. Okay. Diese Tanz geht auf einen heidnischen Ursprung zurück. Er wird von einer Gruppe von drei Tänzerinnen ausgeführt. Heutzutage gilt er als Versinnbildlichung Königin Tamara und ihre Ruhmes. Okay. Tamara war wirklich sehr lange in Georgien, seine Frau, es war Königin. Und Tamara zeigt wirklich in der Land, es hat viele, viele schöne Sachen passiert, das habe ich einmal gelesen. Sie machte zum Beispiel Kunst und sie hat auch viele Künstler unterstützt. Dabei sollen die drei Tänzerinnen, die drei Stationen, das des Lebens von Königin Tamara darstellt. Ah, okay. Also, dann machen wir weiter wieder mit Musik. Jetzt mache ich wieder eine Bergmusik.

Natürlich, das war nur eine Musik, nicht Lied. Okay, dann machen wir Musik weiter. Normale Musik.

am Hören vielleicht Sie haben gemerkt, Sie haben gesingt Französisch und Georgisch. Also, liebe Zuhörerinnen und Zuhörer, wir machen das weiter mit Tanz. Also, die georgische Tanz ist wilde Leidenschaft verbunden mit vollkommener Körperbeherrschung. In atemberaubender Geschwindigkeit wirbeln die Tanzen über die Bühne und liefern sie spektakuläre Schwerkämpfe, dass die Funken spüren, umrahmt von der sagenhaft weichen Bewegung ihrer Tänzerinnen und völlende Armut und Harmonie. Ihre Körperbeherrschung lässt die Atem stocken, wie von einem Bogen geschnellte Pfeilspitzen schwirren sie über die Bühne absolut synchron. Das, was sie zeigen, ist viel mehr als nur Folklore, ist Akrobatik in höchste Vollendung. Ach, wirklich so. Das, wenn Sie schauen, Sie springen, und ich habe heute viele Bilder gesehen, zwei Männer, sie springen und sie sind ganz oben, wie sie einfach fliegen. Unter den zahlreichen Kulturschöpfungen ist der georgische Tanz sicher das lebendigste Zeugnis ihrer langen Wechsel vollen Vergangenheit. Mit Elementen von Rive-Tanze, Ballett und asiatischem Kampfsport hat der Bereich schlichter Bauerntanzen verlassen und künstlerische Spitzenniveau erreicht. Georgien trainieren Jahrzehnte bis zur Vollkommenheit. Das ist wirklich volkinteressiert, georgische Tanz, habe ich wirklich viel gesehen. Es hat viele Schulen und Leute, sie schicken ihre Kinder für georgische Tanz lernen. Also, dann machen wir wieder weiter mit Musik und dann machen wir nachher wieder weiter. Das ist Tanzmusik.

Liebe Zuhörerinnen und Zuhörer, wir machen weiter. Ich habe nur 17 Minuten. Ich erzähle noch ein bisschen über Tanz etwas. Und nachher mache ich das weiter mit Musik, denke ich mal. Also, wir haben ja viel auch Musik gemacht, Tanzmusik. Und ich rede das ein bisschen über Tanzmusik. Georgische Tanzmusik. Begleitet werden die Tänze virtuos auf kaukasische Instrumenten. Handtrommeln, Hirtenflöten und typische georgische Saiteninstrumenten, bei denen man Mittel im Spiel die Wirbel verdreht, um andere Tonlagen zu wachsen. Auch Akkordeon und in der höheren Bergregion auf der traditionellen Sackpfeife, ähnlich dem wie Dudelsack. Die prächtige, reiche, verzierte Kostüme sind Tachter und verschiedene georgische Provinz und strengen Bewegungsabläufe haben ihren Ursprung im kriegerischen Leben und ländlichen Alltag. Weintrauben ernten, Wasserhöhlen reiten und Kampf mit anschließende Hochzeiten und ausgelassene Lebensfreunde. Also, das ist, ich habe gesehen, meine Stimme geht so zurück. Ich hoffe, dass Sie haben gehört. Ich weiß nicht, warum. Also, dann mache ich das weiter, Musik. Ich denke,

Liebe Zuhörerinnen und Zuhörer, heute Abend, ich mache nicht Schluss, ich habe noch 12 Minuten. Also dann, ich mache noch weiter über Tanzmusik. Das ist noch ein bisschen geblieben. Besonderes, eindrucksvolles ist bei allegorischen Tänzen und Verhältnis von Mann und Frau. Ich habe ja gesagt, das haben sie immer Distanz am Tanzen. Erfrucht und Ritterlichkeit hält den Mann vor körperlicher Berührung zurück. In respektvoller Distanz umwirbt er seine Damen und nur Bewegung. Blick und Körperspannung verraten Erregung und Begehren. Die georgische Tanz erzählt vor allem Geschichten. Er verrät eine höhere Moral und ist noch immer elementarer Bestandteil georgischer Kultur. Jede Georgin lernt die Grundschritte schon im Kindergarten und Fröhlichkeitenfesten wird auch getanzt. Ja, das habe ich auch vorher gesagt. Das ist georgische Kinder. Sie lernen wirklich in der Schule und es hat überall für Kinder Tanzschule. Das ist interessant, wirklich, weil auch in der Türkei, es hat auch viele Tanzschule und Folklore. Und ich war kleines Kind, habe ich auch viel Folklore

für Folklore-Tanzen gemacht. Auch ich war eine junge Mädchen, habe ich auch diese, aber mit türkischer Musik, diese Kakasüse-Tanzen habe ich gemacht. Also, ich habe nur 10 Minuten und ich werde weiter mit Musik machen. Also, dann machen wir weiter Musik.

Also, liebe Zuhörerinnen und Zuhörer, das war einfach fast eine Stunde fast fertig. Also, ich werde euch abschieden, liebe Zuhörerinnen und Zuhörer, von Radio Kanal K. Meine Sendung endet hier in 5 Minuten. Wir hören uns wieder im nächsten Monat, wie immer am Mittwoch, der dritte Woche zwischen 20 Uhr und 21 Uhr. Und bleiben Sie gesund und alles Liebe und ja, schöne Wochenende und schöne Herbsttage. Sie wissen das schon, September, schon Herbst angefangen. Also ich werde wieder mit Musik abschließen, aber schauen wir das. Adieu, schönen Abend.

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0: laut und letzte Show beginnen. Ein Song vom brandneuen Chakra-Album, wo, wen wundert's, auf Platz 1 gelandet ist in der Schweizer
1: Hitparade. Genau, und zwar zum dritten Mal.
0: In Folge, genau. Ja. Und Metal Rose und ich haben Ende August den Weg unter unsere Rädchen genommen und sind ins Emmittal gefahren und haben mit dem Tom Blunier parliert. Und das Interview ist entstanden vor dem Hitparaden-Einstieg. Mhm. Und das Ganze kann man als Clip anschauen.
1: Auf YouTube natürlich. Und wer es noch nicht sieht, soll das nachholen.
2: Auf jeden Fall. Auf jeden Fall. Also man kann auch unsere Seiten, normale Rockstation-Seiten, und dort einfach draufklicken. Und dann sieht man das und hört das. Und genau. Das ist
0: und ein Statement cool. Vom Tom habe ich jetzt rausgepickt, das wollen wir euch nicht vorenthalten. Tom, wie zufrieden bist du mit dem neuen Album?
3: Das ist eine gute Frage. Normalerweise sagt immer jeder Musiker, das ist das beste Album, das man jemals geschrieben hat. Das ist alles perfekt. Aber ich kann das fast nicht sagen, weil ich viel zu nach auf dem oben liege. Das ich würde sagen, das ist das Allerbeste, was wir gemacht haben. Das würdest du von mir gar nicht hören. Eigentlich. Aber ich bin happy, eigentlich, weil mir quasi alle Songs gefallen. Der Muster hat coole Songs geschrieben. Das ist unser Rhythmus-Gitarrist, Hauptsongwriter. Und ich bin von Anfang an, als er Demos hat gemacht, schon recht happy gewesen. Ich habe nicht das Gefühl gehabt, jetzt braucht es noch das oder das. Das hat es auch schon gegeben. Aber das mal jetzt mit Dünks geschlossen. Es ist alles drin, wo Chakra wieder spiegelt.
0: Ja, soweit der Tom.
1: Bis hierhin.
0: Und der Tinu, der hat sich für Metal Factory, wenn ihr wundert, es ist ein Frontiers-Label-Release, dem angenommen und gibt 9,5 von möglichen 10 Punkten.
1: Chakra sind sich selbst treu geblieben, ohne sich zu kopieren. Sie haben ihre Leitplanken nochmals erweitert, sich dabei nicht verbogen, sondern mit sehr geilen Ideen erweitert. Wer Chakra bis jetzt geliebt hat, wird weiterhin seine helle Freude an der Band haben. Wer sie allenfalls noch nicht kennt, was ich mir zwar fast nicht vorstellen kann, muss sich Just Live Loud unbedingt anhören. Aber sicher.
0: Eure Meinung?
1: Ja, klasse. Also, ich würde sagen, wenn man jetzt sieht, dass Chakra auf Nummer 1 ist in der Schweiz und hinten dran geht das neue Airborne-Album, würde ich sagen, das ist eine klare Ansage.
0: Gut, dann lassen wir doch noch einen.
1: Last Generation.

0: Lost Generation und vorher Let the Show Begin vom brandneuen Album von Chakra. Die nächste Schweizer Formation startet schon in den Startlöchern, aber zuerst einmal unser Rückblick, wie immer an dieser Stelle. Zwei Wochen seit der letzten Sendung. Ich darf vorwegnehmen, ich habe ziemlich viel Homeoffice gemacht. Die ersten neuen Alben, die man muss durchschauen, durchhören und entscheiden, was machen wir mit denen. Aber ja, ich glaube, einer von euch oder die beiden sind unterwegs gewesen, oder?
1: Ich zuerst. Also ich bin Z7 Pilgrim und habe mir die Coverband Völkerball reingezogen. Das ist ja eine Rammstein-Coverband. Und die habe ich schon ein paar Mal gesehen. Aber so extrem feuergeladen wie jetzt das Mal habe ich sie eigentlich noch nie gesehen. Die haben da Zeug aufgetatscht im Z7. Wo ich auch gedacht habe, okay, ich hoffe, die fackeln nicht ab, weil die Flammen sind recht hoch und ich habe nichts gesehen, dass sie irgendwie speziell noch abgedeckt hätten oder so. Aber sie haben das absolut geil gemacht und ja, wie sie halt so sind, das ist schon eine von diesen autistischsten
2: Authentischsten.
1: Ja gut, es hat schon fast autistisch ausgesehen. Ja gut, es hat schon fast
0: wenn es nur rumstehen, ist es vielleicht so.
1: Es hat schon fast ein bisschen autistisch ausgesehen. Band, die es gibt eigentlich so vor Rammstein.
0: Gut, Rockslave.
2: Ja, ich habe jetzt endlich einmal meine, nachdem dass ich letztes Jahr Gotthard und Krokus zu Bern nicht schauen bin, habe ich jetzt endlich einmal meine Aufwartung gemacht in Bern bezüglich der neuen Festhalle. Und habe das Gebäude mal gesehen. Also es ist schon etwas anderes als die vorherige Wellblechhalle, die an die Wände gezittert haben, wenn dort Metallica, Iron Maiden oder Whitesnake drin gespielt haben. Und aufmarschiert sind dort in der Festhalle Judas Priest, zusammen mit Nevermore und ich würde vielleicht gerade das Schlussbild von Priest vorwegnehmen, weil man hat ja zuerst gemeint, es könnte der letzte Auftritt in der Schweiz gewesen sein, aber es hat ganz klar geheißen, The Priest will be back.
0: Okay.
2: Was das dann heisst, werden wir sehen und wenn und so weiter auch noch, yeah. Aber auf jeden Fall, Joe selber ist sehr ansprechend gsi, auch da deswegen, dass doch immerhin glaub, etwa 8'000 Leute in der Halle gsi sind. Und die Setliste verändert war zum letzten Mal, da waren einige andere Classics drin. Und Halford würde jetzt mal meinen, auf, sagen wir, auf der Höhe seiner Möglichkeiten mit 75, also vergessen nicht Leute, der Mann ist 75. Und hat dann auch noch natürlich ein Must-Track wie Painkiller, hat er auch noch abgerissen. Aber wenn man natürlich auch noch so Sachen wie Desert Plains kann hören, dann ist das natürlich wunderbar. Im Vorprogramm Nevermore, wo ja schon das zweite Mal jetzt in der Schweiz auftreten sind, das Jahr und vielleicht soundmässig nicht ganz so gut wie im Z7 damals, aber gleichwohl einfach der Kultfaktor ist nach wie vor gegeben gewesen, heisst das Volk hat voll antizipiert und ich glaube, dort müssen wir dann schon noch ein genauer herschauen, was denn die Band mit ihrem neuen Sänger Bersan Önen als legitimen Ersatz für Warl Dane unvergessen, was die noch in der nächsten Zeit werden, rausbringen und spielen auf der Bühne.
0: Also von einem neuen Album ist noch nichts bekannt.
2: Bis jetzt noch nicht, aber ich könnte mir vorstellen, dass das Momentum sicher genutzt wird und ich glaube, das könnte etwas ganz Grosses werden.
0: Alles klar, danke für euren Bericht. Wir berichten jetzt vom nächsten neuen Album und zwar Generation heisst das, wieder ein Wortspiel, vielleicht vom Leo, vielleicht auch nicht. Core Leoni, wenn wir mal einen Song ab vom neuen Album.
2: Last Goodbye.

0: Last Goodbye, ich hoffe es nicht, dass Corleone sich mit dem verabschiedet. Generations heisst Generation, das neue Album. Einen Song haben wir jetzt gehört, da in der Rock Lounge live auf Kanal K auf Rockstation. Und wie so oft hat sich der Dino dem angenommen für Metal Factory und gibt 8,0 von möglichen 10 Punkten.
1: Corleone-Fans werden nicht enttäuscht sein, da die Gitarren noch immer rauchen und Eugene mit seiner Stimme, wobei das trifft jetzt nicht auf die letzten paar Dinge, die wir jetzt gehört haben, tatsächlich noch einen Schritt näher an diejenige von Steve Lee heranreicht.
0: Ja, falls man das überhaupt muss.
1: Genau.
2: Ja. Ja.
0: Er tut sich ein bisschen unterscheiden vom Herr Romero, also von dem her, ich denke, das passt sehr gut dann mit ihm.
1: Und er hat sich ja mittlerweile auch gut eingelebt.
2: Ja, und jeder hat ja seinen Stil und das soll er auch haben. Er soll nicht tönen wie irgendein anderer. Alles. Also von dem her macht er alles richtig.
0: Gut, hoffentlich auf dem nächsten Song.
1: Howling.

0: bis zum letzten Tröpfchen.
1: Genau. Blub. In Metal We Trust ist vielleicht ein Song, wo Primal 4 vielleicht spielt. Und zwar am 26. September sind sie in der Schütze in Olten zusammen mit King, Sable, Gomorra und Blutspiel. Wir haben aber das mal einen Haufen andere Events, die wir euch nicht vorenthalten wollen.
0: Genau, und das fängt an am 18. September, nämlich Sideburn, Worry Blast und The New Wild Rose zu Olten in der Heavy Sound Bar.
2: Dann am selben Tag kann man Stopp schauen. Stopp, Stopp, das Klarus im Höllenstein.
1: Holle.
2: Höllenstein. Jetzt habe ich es vor 300 Mal gesagt. Höllenstein.
0: Höllenstein. Tags darauf, am 19.09. haben wir Tor, zusammen mit der Regional Ones, aber im Felder in Berömm.
2: Dann auch am selben Tag, 19.09. die Focus X Devil's Reach zahlte in der Heavy Sound Bar.
0: Dann, wie wir vorhin gehört haben, mitunter am 23.09. haben wir Corleone, wo es Plaza in Zürich werden in Schutt und Aschelecken.
2: Ebenfalls am 23.09. sind wir wieder bei Stop, Stop zu Boswil im Chillout.
0: Ja, und Spanier haben offensichtlich einen langen Atem in der Schweiz, weil die spielen nämlich am Tag darauf zu Wetzigen in der Kulti.
2: Dann haben wir am 25.09. Ophelias Ei, Path or Wrath und Azaviga sollte in der Heavy Sound Bar.
0: Und wie vorhin gehört, am 26.09. Olten Schütze, Primal Fear als Headliner, dann zusammen mit King Sable, Gomorra und Blutspiel.
2: Ebenfalls am 26.09. könnte man Caroline Breitler zu Boswil im Chill-Out anführen.
0: Und zwar im Zusammenhang mit der CD-Taufe. Gleichen Tags haben wir noch einmal unsere spanischen Freunde, geben nicht auf. Die sind zusammen mit den Gutter Queens zu Oberempfelden in Berömm.
2: Und nochmal am 26.09. dann muss man der halben Schweiz umrennen, wäre noch Serena Telli zu Baden im Kulturlokal.
0: Und dann gegen Ende Monat am 29. September Evanescence sind wieder mal da, sind zurück in die Schweiz und nämlich gerade zu Zürich im Hallenstadion.
2: Und am 2. Oktober next month King Zebra und Rock Out zu Zürich in der Amboss-Rampe. Wow. Und zwar im grossen Kuchen vom Kaufi Music Fest.
1: Genau. Als Erinnerung an René Kaufi Kaufmann, ein Schreiberling von Metal Inside und ein Kollege, also ein Medienkollege, den wir im Laufe der letzten Jahre lieb gewonnen haben.
2: Ja, absolut. Ja, auf jeden Fall.
1: Letztes Jahr unerwartet früh verstorben ist. Gut, dann haben wir ja noch Ten Mile, ist ja auch noch das Wochenende. Auf was freust du dich da am meisten, Rockslave?
0: Ja klar, One Desire. Ich bin sehr gespannt. Ich bin froh, dass die Band eigentlich in dieser Besetzung noch existiert. Da hat man auch ein bisschen gehört und gelesen darüber, dass es mit dem Sänger und Gitarrist dort vielleicht noch ein Problem gibt. Aber nichtsdestotrotz, sie sind da und ich hoffe natürlich dann gleich auch auf neue Musik.
1: Dann kannst du uns am 7. bei der nächsten Rock Lounge ja dann davon berichten.
0: Oh ja.
2: Sehr schön, freue mich noch.
1: Gut. Etwas Neues ist auch nicht vom Neil Young, auch wenn es Riff dann antönt, sondern von Tigers of Pantheng aus dem UK. Das Album heisst Electrified. Und hören wir?
0: Dark Divinity.

0: sorry.
1: Voll verarscht.
0: Ich bin jetzt aber voll elektrifiziert worden. Tigers of Pantang, was im UK in der neuen Album am Start. Die kann man auch nicht tot kriegen. Sie werden das Hallstadion nicht füllen, aber schön, dass sie immer noch aktiv sind. Und der Tino gibt 8,0 Punkte, Vivi Corleone. Mögliche 10 für Metal Factory und sein Fazit.
1: Man kann den Jungs und Gitarrist Rob Ware bescheinigen, dass sie ihre Rock'n'Roll-Wurzeln etwas verlassen und wieder mehr den Metal frisch legiert haben. Am Ende bleibt aber ein Album, das einmal mehr beweist, dass der Tiger noch immer gefährlich faucht und seine Tatze eine Mörderwaffe ist.
2: Wow! Okay.
0: Gut.
1: Genau, ja.
2: Ja, sind wir mal gespannt.
0: Ja.
1: Ja, Dark Divinity. Übrigens Divinity, nicht Divinity, wie ich vorhin wieder gesagt habe. Cooler Song. Und der Tiger ist nicht nur im Bandnamen, sondern ist auch im Songtext drin.
0: Gut, wir hören noch einen.
1: Forevermore.

0: Hey, hey.
1: Hey, hey.
0: Hey, hey. Fire, fire. 112, 112. Kommt mir ein Sketch in Sinn, was auch vom Didi war, also Sketchup.
2: Didi.
0: Wo, das hat brennt in der Wohnung und dann sagt sie zu ihm, ruf 112, er geht ans Fenster, 112, 112.
2: Ja.
0: Ja, ja. Also, Texas Hippie Coalition oder THC abkürzt. Eine Band, die man bei uns nicht so kennt. Das liegt in meinen Augen oder Ohren. Hauptsächlich da drin, dass sie fast nie in Europa auftreten. Hauptsächlich in den USA touren, wo sie herkommen. Und sie haben jetzt ein neues Album draussen mit einem kurligen Namen, Stoned Cowboys.
1: Das auch ein bisschen dort so vorher, ein bisschen weiter.
2: So hat der Song angefangen, genau. Ja, ungefähr.
0: Und das Kuriosum daran ist, dass man noch ein zweites Album rausgegeben hat, gleichzeitig. Aber ich habe mich jetzt für das entschieden, um euch mal zwei Songs von Ihnen vorzustellen, hier in der Rock Lounge live auf Kanal K auf Rockstation.
1: Genau, und der, den wir gehört haben, singen, ist nicht etwa der Zach Wild gewesen, obwohl der Sänger ein bisschen wie der Zach Wild tut.
0: Sondern?
2: Jetzt, hä?
0: Just north of Tulsa. Big Daddy heisst der Sänger.
1: Big Dad Rich.
0: Gut, also, zweiter Song haben wir.
1: Last of the Outlaws.
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0: vielleicht
1: das unterreitet ja, davon auf genau. seinem Pferd.
0: In den Sonnenuntergang. Weil
1: Texas.
0: Texas Hippie
1: Coalition.
0: Genau, THC als Abkürzung. Das kann man auch für andere Sachen
1: genau.
0: verwenden.
1: Das ist eben von wegen Stoned Cowboy.
0: Ah, richtig.
1: Jetzt haben wir es entziffert.
0: Alles klar. Rock Lounge live auf Kanal K auf Rockstation ist fast am Ende der Sendung. Für heute, wir hören uns in 3 Wochen wieder, 7. Oktober, Abend um 9 Uhr, wir sind 10 Uhr, live wie immer. Und Themen, Event, Tipps, CD-Neuheiten. Und ein Studiogast hat sich angekündigt, und zwar Caroline Breitler.
1: Genau, ja. Und dann haben wir noch die Hard Rock Nights mit dem Brian Basher. Und zwar, Brian Basher is back.
2: Ja.
1: Folks, he's back. Exklusiv für die Schweiz auf Rockstation und neu ab sofort jeden Freitag vom 8. bis um Mitternacht.
2: Danke, Brian Basher, dass du uns wieder coole Sendungen zur Verfügung stellst. Taktlos Metal mit Roger W. am 26. September auf Kanal K. Wiederholungen in der Folgewoche auf Rockstation. Gäste werden sie Chakra und Serena Telly.
1: Dann, wie immer an dieser Stelle, rockstation.ca, facebook-rockstation.radio und am YouTube-Kanal, wo man auch mitunter das Interview oder eben den Videoclip mit Chakra kann nachschauen kann.
0: Genau.
1: Und auch natürlich Informationen auf Insta kann schauen.
2: Und auf Kanal K geht es jetzt weiter mit dem Philipp Neidhardt und seinem Metal Special auf Rockstation mit dem Rest von der Mittwochs-Playlist.
1: Unsere Legendary Mittwochs-Playlist.
0: Genau. Mache ich schon den Dino nachher beim Kurz und Knackig. Nicht vergessen, jeden Sonntagnachmittag, 14:15 Uhr, gibt es immer einen neuen Videopodcast. Kurz und Knackig vom Tino und vom
1: Oli,
0: genau. Ja, ein Jahr haben sie jetzt auf dem Buckel, aber ich denke, so wie sie drauf sind, werden sie noch weitere Sendungen machen.
1: Wir hoffen doch, dass das genau. Geplapper noch ein bisschen weiter Früchte trägt.
0: Vor allem, weil du ab und zu vorkommst, Rocksleben.
1: Ja, wird dann auch mal wieder erwähnt zwischen
0: uns. Genau. Also, wir werden uns verabschieden mit einem Mädel aus Norwegen. Er hat ein neues Album am Start. Fire and Ice heisst das Album Issa. Der Interpret, also sie.
1: Künstlername.
0: Künstlername, genau. Und wir hören
1: All or Nothing.

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1: Es ist 10 Uhr und wie jeden dritten Mittwoch im Monat Zeit fürs Metal Special hier auf Kanal K. Und für einmal wird es so richtig melodiös und melancholisch, denn heute steht Black Gaze auf dem Programm. Also der Sound, wo sich Blastbeats und brachiale Gitarrenwände von ihren träumerischen Seiten zeigen, wo Black Metal auf Shoegaze trifft. Und was es mit dem Genre genau auf sich hat, woher der Name stammt und wie der Sound die zeitgenössische Metal-Szene beeinflusst hat, das hört ihr in dieser Stunde. Und natürlich gibt es eine kuratierte Auswahl an grossartigem Sound zu hören. Das mal aber nicht mit den üblichen Verdächtigen, sondern mit möglichst viel Neuem. Mit Bands und Projekten, die zeigen, wie unterschiedlich der Black Gaze im Jahr 2026 kann tönen. Am Mikrofon für diese Stunde ist der Philipp Neidhart und das hier sind Wounds of Recollection mit Everyone I Love Will Someday Die.

Wounds of Recollection mit Everyone I Love Will Someday Die. Ihr hört das Metal Special hier auf Kanal K. Und in dieser Stunde dreht sich alles um Black Gaze, also die Kombination von Shoegaze und Black Metal. Ja, Shoegaze selber ist Mitte der 80er Jahre in Großbritannien entstanden und kann als Kind von der Neo-Psychedelica-Bewegung verstanden werden. Prägend sind vor allem Bands wie My Bloody Valentine, Slowdive oder auch Lush gewesen. Aber wieso in aller Welt Shoegaze? Der Begriff stammt aus der britischen Musikpresse und Shoegaze bedeutet etwa so viel wie auf die Schuhe starren. Das kommt dort her, dass Künstlerinnen damals auf der Bühne eben oftmals wie selbstvergessen oder unsicher auf den Boden geschaut haben. Eine Erklärung dafür ist übrigens, dass sie einfach so viele Effektgeräte gebraucht haben, dass sie die ganze Zeit haben konzentriert vor sich auf den Boden schauen, um im richtigen Moment ein richtiges Gerät an- und abzuschalten. Wie dem auch sei, jedenfalls hat der Sound dann Anfang der 2000er Jahre Eingang gefunden in die Metal-Szene und hat sich von dort an stetig weiterentwickelt. Einer der prägendsten Namen in der jüngeren Vergangenheit ist da sicher Möhl aus Dänemark. Und wie es der Zufall so will, haben sie im Januar mit Dream Crush ihr neues Album veröffentlicht, das wunderbar aufzeigt, wie vielseitig Black Gaze im Jahr 2026 tönen kann. Hören wir doch einfach mal rein, da sind Möhl mit Garland.

Müll aus Dänemark mit Young sind das gewesen, da beim Metal Special auf Kanal K. Und in dieser Stunde dreht sich alles um Black Gaze, also die Verschmelzung aus Black Metal und Shoegaze. Und wir bleiben gerade noch ein bisschen im höheren Norden. Genauer gesagt geht unsere musikalische Reise weiter auf Stockholm. Das ist das Zuhause der fünf Jungs von Together to the Stars. Und sie haben vor kurzem mit Iridescence ihr viertes Album veröffentlicht. Und zwar komplett in eigener Regie. Dabei verbinden sie halterränkte Clean-Gitarren und Synthie-Passagen mit dichten Soundwänden und erschaffen so ein Werk mit einer absolut krassen Dynamik und grossartigen Melodien. Und viel mehr gibt es dazu eigentlich auch gar nicht mehr zu sagen. Da sind Together to the Stars mit Mourner.

Together to the Stars mit Mourner. Ihr hört das Metal Special hier auf Kanal K und in dieser Stunde steht Black Gaze auf dem Programm. Ja, auch wenn der Sound seine Blütezeit in den frühen 2010er hat, gibt es auch heute noch junge Bands, die sich verträumte Melodien, dichte Gitarrenwände und den Genre typisch melancholische Grundstimmung verschrieben haben. So zum Beispiel Eptromere. Die erste und bisher einzige Black Gaze Band aus Kasachstan. Vor kurzem haben sie ihre erste EP Choir of Horses veröffentlicht und die Scheibe hat alles, was man von so einem Werk erwarten darf. Verträumte Gitarre, abwechslungsreicher Gesang und vor allem ein Ruheklang, der dem Sound einen DIY-Charakter verleiht und einen von den meist überproduzierten europäischen und nordamerikanischen Vertretern von dem Genre abhebt. Aber genug der Worte, da sind Eptromere mit Caged Bird.

Ihr hört das Metal Special hier auf Kanal K, heute mit einem Deep Dive in die Welt von Black Gaze. Und die, die ihr hier gerade gehört habt, das sind Carries aus dem englischen Southampton gewesen, mit dem Track Nervosa von ihrem brandneuen Album Wilderness. Ja, und wenn man sich ein bisschen eingehender mit Black Gaze beschäftigt, da fällt einem auf, dass es erstaunlich viele Solo-Projekte gibt, die sich dem Sound verschrieben haben. Zum einen hat der Black Metal ja immer schon eine gewisse Tradition vom Alleingang gehabt. Lyrisch drehen sich ja einige Projekte um Isolation, Rückzug, Melancholie und Entfremdung. Und so hat sich die Idee vom Einzelkämpfer schon ziemlich früh kultiviert. Beim Black Metal kommt aber noch etwas Weiteres dazu. Sehr oft wird der Sound stark über die Atmosphäre und die persönliche Stimmung definiert. Die Musik ist quasi ein persönliches Tagebuch mit einer guten Portion Distortion. Und das trifft auch auf die nächste Band mit dem wunderbaren Namen Where the Heart Withers Away zu. Das deutsche Solo-Projekt hat sich Black Gaze und Slowcore verschrieben und verbreitet eben genau das. Ich sitze am Morgen um 2 Uhr am Fenster und frage mich, wieso alles so kompliziert ist, Feeling. Und dazu gibt es Vocals, die für einen Gänsehautmoment sorgen. Hören wir doch einfach mal rein. Da ist «Where the Heart Withers Away» mit «My Nemesis Never Needed a Weapon».

Where the heart withers away mit My Nemesis Never Needed a Weapon. Ihr hört das Metal Special hier auf Kanal K. Und in dieser Stunde dreht sich alles um Black Gaze. Das Genre ist um die Jahrtausendwende entstanden. Allerdings hat sie ihren ersten Höhepunkt wohl im Jahr 2013 mit der kalifornischen Combo Death Heaven und ihrem Album Sunbather erreicht. Mit einer dynamischen Mischung aus rasenden Black

Death Heaven mit Amethyst. Ihr hört das Metal Special hier auf Kanal K. Heute ganz im Zeichen von Black Gaze. Ja, und das wäre es jetzt auch schon fast wieder gewesen von meiner Seite für diesen Monat. Wir hören uns am 21. Oktober wieder. Auf dem Sender geht es jetzt dann gerade weiter mit dem K-Trax Nachtprogramm. Für diese Stunde am Mikrofon begleitet hat euch der Philipp Neidhardt. Macht's gut und tschüss zusammen.

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